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1: Guten Morgen, ich bin der Daniel Schmucki. Die Mutter und die Tochter, die im Kanton Aargau von einem ehemaligen SVP-Politiker betäubt und missbraucht worden sein sollen, müssen die Schweiz nicht verlassen. Dies hat das Aargauer Verwaltungsgericht entschieden. Es hat eine Beschwerde der Opfer gut geheißen. Das Gericht kam zum Schluss, dass das Arbeitsverhältnis zwischen der Frau und dem Ex-Politiker als Haushälterin kein Scheinarbeitsverhältnis war. Das Urteil ist noch nicht rechtskräftig. Im Luganersee hat sich ein tödlicher Badeunfall ereignet. Eine 52-jährige Frau aus dem Tessin wurde gestern Nachmittag bewusstlos im Wasser entdeckt, wenige Meter vom Ufer bei Melide. In der Folge wurde sie an Land gebracht, teilt die Tessiner Polizei mit. Die Hilfe der Rettungskräfte kam jedoch zu spät. Nach den eigenständigen Hackerangriffen durch künstliche Intelligenz reagiert der ChatGPT-Entwickler OpenAI. Er verschärft die Sicherheitsvorkehrungen für künftige Tests, teilt das Unternehmen mit. Konkret sollen Systeme die Versuche strikter überwachen und bei verdächtigen Vorfällen innerhalb einer halben Stunde Menschen benachrichtigen. Diese entscheiden dann, ob der Test gestoppt wird. Der langjährige Schlagzeuger der US-Rockband ZZ Top ist tot. Frank Beard sei in einem Hospiz im Kreis seiner Familie verstorben. Er wurde 77 Jahre alt. Die Band teilt mit, sie hätten einen grossartigen Freund und Mitarbeiter verloren. Über die Todesursache von Frank Beard gibt es keine Angaben. Heute gibt der Sommer nochmal Vollgas. Es gibt viel Sonne und wird heiss bei lokal über 30 Grad.
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3: Guten Morgen, ich bin der Daniel Schmucki. Die Neutralitätsinitiative und die Ernährungsinitiative dürften an der Urne einen schweren Stand haben. Zu diesem Schluss kommt die neueste Abstimmungsumfrage von Tamedia. Gut einen Monat vor der Abstimmung lehnt eine Mehrheit der Befragten die beiden Vorlagen deutlich ab. Abgestimmt wird am 27. September. Zwei Opfer im Aargauer Missbrauchsfall mit einem ehemaligen Politiker dürfen vorerst in der Schweiz bleiben. Dies hat das Verwaltungsgericht entschieden. Selina Urich.
4: Der Fall betrifft den ehemaligen Aargauer SVP-Grossrat. Ihm wird vorgeworfen, sich immer wieder an bewusstlosen Frauen vergangen zu haben. Zwei mutmaßliche Opfer sind seine damalige Partnerin und ihre Tochter gewesen. Nach seiner Verhaftung hat das Aargauer Migrationsamt der Mutter die Aufenthaltsbewilligung entzogen. Das, weil sie ihr Arbeitsverhältnis mit dem Politiker als Schein eingestuft haben. Das Verwaltungsgericht widerspricht jetzt aber. Die Frau habe tatsächlich als Haushälterin für ihn gearbeitet und darf darum nicht ausgeschafft werden. Das Urteil ist noch nicht rechtskräftig.
3: Nach den eigenständigen Hackerangriffen durch künstliche Intelligenz reagiert der ChatGPT-Entwickler OpenAI. Er verschärft die Sicherheitsvorkehrungen für künftige Tests, teilt das Unternehmen mit. Konkret sollen Systeme die Versuche strikter überwachen und bei verdächtigen Vorfällen innerhalb einer halben Stunde Menschen benachrichtigen. Diese entscheiden dann, ob der Test gestoppt wird. Der langjährige Schlagzeuger der US-Rockband ZZ Top ist tot. Frank Beard sei in einem Hospiz im Kreis seiner Familie verstorben. Er wurde 77 Jahre alt. Die Band teilt mit, sie hätten einen grossartigen Freund und Mitarbeiter verloren. Über die Todesursache von Frank Beard gibt es keine Angaben. Heute gibt der Sommer nochmal Vollgas. Es gibt viel Sonne und wird heiß bei lokal über 30 Grad.
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4: Guten Morgen, ich bin der Daniel Schmucki. Die Neutralitätsinitiative und die Ernährungsinitiative dürften an der Urne einen schweren Stand haben. Zu diesem Schluss kommt die neueste Abstimmungsumfrage von Tamedia. Gut einen Monat vor der Abstimmung lehnt eine Mehrheit der Befragten die beiden Vorlagen deutlich ab. Abgestimmt wird am 27. September. 2 Opfer im Aargauer Missbrauchsfall mit einem ehemaligen Politiker dürfen vorerst in der Schweiz bleiben. Dies hat das Verwaltungsgericht entschieden. Selina Urich.
5: Der Fall betrifft den ehemaligen Aargauer SVP-Grossrat. Ihm wird vorgeworfen, sich immer wieder an bewusstlosen Frauen vergangen zu haben. Zwei mutmaßliche Opfer sind seine damalige Partnerin und ihre Tochter gewesen. Nach seiner Verhaftung hat das Aargauer Migrationsamt der Mutter die Aufenthaltsbewilligung entzogen. Das, weil sie ihr Arbeitsverhältnis mit dem Politiker als Schein eingestuft haben. Das Verwaltungsgericht widerspricht jetzt aber. Die Frau habe tatsächlich als Haushälterin für ihn gearbeitet und darf darum nicht ausgeschafft werden. Das Urteil ist noch nicht rechtskräftig.
4: Nach den eigenständigen Hackerangriffen durch künstliche Intelligenz reagiert der ChatGPT-Entwickler OpenAI. Er verschärft laut eigenen Angaben die Sicherheitsvorkehrungen für künftige Tests. Konkret sollen Systeme die Tests strikter überwachen und bei verdächtigen Vorfällen innerhalb einer halben Stunde Menschen benachrichtigen. Der langjährige Schlagzeuger der US-Rockband ZZ Top ist tot. Frank Beard sei in einem Hospiz im Kreis seiner Familie verstorben. Er wurde 77 Jahre alt. Die Band teilt mit, sie hätten einen grossartigen Freund und Mitarbeiter verloren. Über die Todesursache von Frank Beard gibt es keine Angaben. Heute gibt der Sommer nochmal Vollgas. Es gibt viel Sonne und wird heiß bei lokal über 30 Grad.
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6: Guten Morgen, ich bin Daniel Schmucki. Gelder für die Terrorismusfinanzierung werden immer häufiger als humanitäre Spende getarnt, auch in der Schweiz. Dies berichtet SRF mit Verweis auf einen internationalen Fall, bei welchem auch die US-Bundespolizei FBI ermittelt. In den Fall verstrickt soll auch ein 19-jähriger Aargauer sein, weil er mehrere hundert Franken überwiesen hat. Dieser versteht die Geldüberweisung als humanitäre Spende, die Bundesanwaltschaft jedoch als finanzielle Unterstützung einer Terrororganisation. Die Neutralitätsinitiative und die Ernährungsinitiative dürften an der Urne einen schweren Stand haben. Zu diesem Schluss kommt die neueste Abstimmungsumfrage von Tamedia. Gut einen Monat vor der Abstimmung lehnt eine Mehrheit der Befragten die beiden Vorlagen ab. Bei der Neutralitätsinitiative beträgt der Nein-Anteil 62%, bei der Ernährungsinitiative 65%. Abgestimmt wird am 27. September. Im Luganersee hat sich ein tödlicher Badeunfall ereignet. Eine 52-jährige Frau aus dem Tessin wurde gestern Nachmittag bewusstlos im Wasser entdeckt, wenige Meter vom Ufer bei Melide. In der Folge wurde sie an Land gebracht, teilt die Tessiner Polizei mit. Die Hilfe der Rettungskräfte kam jedoch zu spät. Nicht nur die Luft ist in diesem Sommer in vielen Teilen Europas außergewöhnlich warm, auch die Meere haben sich stark aufgeheizt. An einigen Küsten liegt die Wassertemperatur mehr als 6 Grad über dem üblichen Wert. Hauptgrund dafür ist laut Forschenden der menschengemachte Klimawandel. Besonders betroffen sind demnach das westliche Mittelmeer und Teile der Atlantikküste. Heute gibt der Sommer nochmal Vollgas. Es gibt viel Sonne und wird heiß bei lokal über 30 Grad.
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3: Guten Morgen, ich bin der Daniel Schmucki. Gelder für die Terrorismusfinanzierung werden immer häufiger als humanitäre Spende getarnt, auch in der Schweiz. Dies berichtet SRF mit Verweis auf einen internationalen Fall, bei welchem auch die US-Bundespolizei FBI ermittelt. In den Fall verstrickt soll auch ein 19-jähriger Aargauer sein, weil er mehrere hundert Franken überwiesen hat. Dieser versteht die Geldüberweisung als humanitäre Spende, die Bundesanwaltschaft jedoch als finanzielle Unterstützung einer Terrororganisation. Der Schweizer Kompressorenhersteller Burkhardt Compression streicht schon wieder Stellen. Diesmal sind bis zu 220 Jobs betroffen. Ein Großteil davon am Standort Winterthur, der ist im Ausland. Der Stellenabbau sei nötig, um konkurrenzfähig zu bleiben, begründet der Konzern den Entscheid. Bereits im November hatte Burkhardt Compression Stellen abgebaut. Nicht nur die Luft ist in diesem Sommer in vielen Teilen Europas außergewöhnlich warm, auch die Meere haben sich stark aufgeheizt. An einigen Küsten liegt die Wassertemperatur mehr als 6 Grad über dem üblichen Wert. Hauptgrund dafür ist laut Forschenden der menschengemachte Klimawandel. Besonders betroffen sind demnach das westliche Mittelmeer und Teile der Atlantikküste. Für den Facebook-Konzern Meta hat ein potenziell folgenschwerer Prozess begonnen. Mehrere US-Bundesstaaten werfen dem Unternehmen vor, Kinder bewusst zu einer ausufernden Nutzung von Facebook und Instagram verleitet zu haben. Zugleich habe Meta Risiken vor Eltern und der Öffentlichkeit verborgen. Der Konzern weist die Vorwürfe zurück. Heute gibt es vorerst den letzten Hitzetag. Es wird nochmal richtig sonnig und heiß bei über 30 Grad. Am Morgen kehrt dann das Wetter.
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6: Ich bin der Daniel Schmucki. Junge Asylbewerber aus Afghanistan können aus der Schweiz in ihr Heimatland weggewiesen werden. Allerdings nur dann, wenn besonders günstige individuelle Umstände vorliegen und wenn den Personen keine besondere Gefährdung durch das Taliban-Regime in Afghanistan droht. Dies hat das Bundesverwaltungsgericht in einem Referenzurteil entschieden. Das Urteil ist für den Bund von grosser Bedeutung. Er hat in den vergangenen 1,5 Jahren Wegweisungen gegenüber 200 afghanischen Männern ausgesprochen, die allerdings noch hängig sind. Der Schweizer Kompressorenhersteller Burkhardt Compression streicht schon wieder Stellen. Diesmal sind bis zu 220 Jobs betroffen. Ein Großteil davon am Standort Winterthur, der Rest im Ausland. Der Stellenabbau sei nötig, um konkurrenzfähig zu bleiben, begründet der Konzern den Entscheid. Bereits im November hatte Burkhardt Compression Stellen abgebaut. Für den Facebook-Konzern Meta hat ein potenziell folgenschwerer Prozess begonnen. Mehrere US-Bundesstaaten werfen dem Unternehmen vor, Kinder bewusst zu einer ausufernden Nutzung von Facebook und Instagram verleitet zu haben. Zugleich habe Meta Risiken vor Eltern und der Öffentlichkeit verborgen. Der Konzern weist die Vorwürfe zurück. Südkorea und die USA beenden ein gemeinsames Militärmanöver bereits übermorgen und damit deutlich früher als geplant. Dies auf Wunsch der USA, wie Südkoreas Generalstab mitteilt. Ursprünglich hätte die gemeinsame Übung bis Mitte nächster Woche dauern sollen. Sie soll dabei helfen, sich gegen einen Angriff Nordkoreas verteidigen zu können. Heute gibt es vorerst den letzten Hitzetag. Es wird nochmal richtig sonnig und heiß bei über 30 Grad. Am Morgen kehrt dann das Wetter.
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3: Ich bin der Daniel Schmucki. Junge Asylbewerber aus Afghanistan können aus der Schweiz in ihr Heimatland weggewiesen werden. Allerdings nur dann, wenn besonders günstige individuelle Umstände vorliegen und wenn den Personen keine besondere Gefährdung durch das Taliban-Regime in Afghanistan droht. Dies hat das Bundesverwaltungsgericht in einem Referenzurteil entschieden. Das Urteil ist für den Bund von grosser Bedeutung. Er hat in den vergangenen 1,5 Jahren Wegweisungen gegenüber 200 afghanischen Männern ausgesprochen, die allerdings noch hängig sind. Die BLS treibt den vollständigen Doppelspurausbau des Lötschberg-Basistunnels voran. Sie hat die angepassten Pläne öffentlich aufgelegt. Mit dem Ausbau soll im Fernverkehr ein durchgehender Halbstundentakt zwischen Bern und dem Wallis möglich werden. Auch für den Güterverkehr entstehen zusätzliche Kapazitäten. Die BLS rechnet mit Kosten von 1,7 Milliarden Franken. In Genf sind erneut zahlreiche Beamte auf die Straße gegangen. Die Nachrichtenagentur Keystone Estia spricht von rund 1200 Personen, die gestern Abend demonstriert hatten. Bereits vorgestern fand in Genf eine Kundgebung statt. Mit den Kundgebungen wehren sich die Genfer Beamten gegen geplante Budgetkürzungen. Südkorea und die USA beenden ein gemeinsames Militärmanöver bereits übermorgen und damit deutlich früher als geplant. Dies auf Wunsch der USA, wie Südkoreas Generalstab mitteilt. Ursprünglich hätte die gemeinsame Übung bis Mitte nächster Woche dauern sollen. Sie soll dabei helfen, sich gegen einen Angriff Nordkoreas verteidigen zu können. Heute gibt es vorerst den letzten Hitzetag. Es wird nochmal richtig sonnig und heiß bei über 30 Grad. Am Morgen kehrt dann das Wetter.
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9: Früh im Studio Laura Kühne. Dass Ende September beide Volksinitiativen abgelehnt werden dürfen, sei keine Überraschung. Das sagt Politologe Sean Müller. Die neueste Umfrage, die heute von Tamedia veröffentlicht wurde, zeigt, dass rund 2/3 der Stimmbürgerinnen und Stimmbürger sowohl die Ernährungsinitiative als auch die Neutralitätsinitiative ablehnen. Auch die grosse Sichtbarkeit der Neutralitätsinitiative dürfe für ein Jahr nicht ausreichen, sagt Müller.
10: Die Ablehnung ist doch sehr klar. Wir denken eigentlich, dass sie auf einem höheren Niveau anfängt, weil ja, Neutralität ist ja schon etwas Urschweizerisches und das verstärken, wer kann schon dagegen sein, aber anscheinend sind ganz viele dagegen.
9: Nur die SVP-Basis stimmt der Neutralitätsinitiative zu. Die BLS treibt den vollständigen Doppelspurausbau des Lötschberg-Basistunnels voran. Sie hat die angepassten Pläne öffentlich aufgelegt. Mit dem Ausbau soll im Fernverkehr ein durchgehender Halbstundentakt zwischen Bern und dem Wallis möglich werden. Auch für den Güterverkehr entstehen zusätzliche Kapazitäten. Die BLS rechnet mit Kosten von 1,7 Milliarden Franken. Bei Heimspielen der Schweizer Fußballnationalmannschaften der Frauen und Männer wird es künftig wieder Stehplätze geben. Das teilt der Schweizerische Fußballverband mit. Grundlage ist ein Entscheid des Europäischen Fußballverbands UEFA. Erstmals werden Stehplätze im Heimspiel gegen Slowenien Anfang Oktober in Luzern verfügbar sein. In Genf sind erneut zahlreiche Beamte auf die Straße gegangen. Die Nachrichtenagentur Kisten-Estia spricht von rund 1'200 Personen, die gestern Abend demonstriert hätten. Bereits vorgestern fand in Genf eine Kundgebung statt. Mit den Protestaktionen wehren sich die Genfer Beamten gegen geplante Budgetkürzungen. Heute quasi der letzte Hitzetag mit um die 32 Grad herum und ganz einen Haufen Sonne dazu. Einmal für die nächsten Tage. Ab morgen kehrt es nämlich unbeständiger und ein paar Gewitter und Regengüsse sind lokal auch möglich. Es ist auch ein bisschen kühler, die Temperaturen bewegen sich nämlich um die 25 Grad herum.
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4: Früh im Studio die Laura Kühne. Dass Ende September beide Volksinitiativen abgelehnt werden dürfen, sei keine Überraschung. Das sagt Politologe Sean Müller. Die neueste Umfrage, die heute von Tamedia veröffentlicht wurde, zeigt, dass rund 2/3 der Stimmbürgerinnen und Stimmbürger sowohl die Neutralitätsinitiative als auch die Ernährungsinitiative ablehnen. Bei der Ernährungsinitiative überrasche ihn die Zustimmung von fast 1/3 der Stimmbürgerinnen, sagt Müller.
5: Im Parlament hat ja niemand die Initiative unterstützt, was sehr selten ist. Es hat immer ein paar versprengte oder sogar einzelne Fraktionen, die Initiative unterstützt. Und trotzdem haben wir 31%, was nicht so weit weg ist von den 36% bei Neutralitätsinitiative.
4: Abgestimmt wird am 27. September. Bei Heimspielen der Schweizer Fußballnationalmannschaften der Frauen und Männer wird es künftig wieder Stehplätze geben. Das teilt der Schweizerische Fußballverband mit. Grundlage ist ein Entscheid des Europäischen Fußballverbands UEFA. Erstmals werden Stehplätze im Heimspiel gegen Slowenien Anfang Oktober in Luzern verfügbar sein. Die BLS treibt den vollständigen Doppelspurausbau des Lötschberg-Basistunnels voran. Sie hat die angepassten Pläne öffentlich aufgelegt. Mit dem Ausbau soll im Fernverkehr ein durchgehender Halbstundentakt zwischen Bern und dem Wallis möglich werden. Auch für den Güterverkehr entstehen zusätzliche Kapazitäten. Die BLS rechnet mit Kosten von 1,7 Milliarden Franken. Heute quasi der letzte Hitzetag mit um die 32 Grad rum und ganz einen Haufen Sonne dazu. Einmal für die nächsten Tage. Ab morgen kehrt es nämlich unbeständiger und ein paar Gewitter und Regengüsse sind lokal auch möglich. Es ist auch ein bisschen kühler, die Temperaturen bewegen sich nämlich um die 25 Grad rum.
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4: Früh im Studio Laura Kühne. Der Bundesrat will die Individualbesteuerung im Jahr 2032 einführen. Das hat er heute entschieden. Die Regierung hat sich damit für den spätmöglichsten Termin entschieden. Damit will sie den Kantonen die nötige Zeit für die Umstellung geben. Das Stimmvolk hat der Individualbesteuerung im Frühling zugestimmt. Damit muss künftig jede Person eine eigene Steuererklärung ausfüllen, unabhängig vom Zivilstand. Die Schweizerische Flüchtlingshilfe kritisiert das Urteil zur Wegweisung eines jungen Afghanen in sein Heimatland. Sie hält es für unzumutbar, dass Personen nach Afghanistan weggewiesen werden. Zuvor hatte das Bundesverwaltungsgericht in einem Referenzurteil entschieden, dass junge Afghanen wieder abgeschoben werden dürfen. Dies allerdings nur, wenn ihnen etwa keine besondere Gefährdung durch die Taliban-Regierung in Afghanistan drohe. In Schweizer Städten gibt es teilweise mehr Kita-Plätze als nachgefragt werden. Dieses Überangebot führt laut dem Verband Kinderbetreuung Schweiz bereits zu Schließungen. Für manche Familien sei die Betreuung zu teuer. Dazu kommen sinkende Geburtenzahlen, Fachkräftemangel und steigende Kosten für die Kitas. Gleichzeitig gibt es auf dem Land weiterhin vergleichsweise wenige Betreuungsangebote. Der neue britische Premierminister Andy Burnham will bis Weihnachten die Straßenobdachlosigkeit in England beenden. Niemand sollte gezwungen sein, in einem Hauseingang oder vor einem Bahnhof zu übernachten, sagte Burnham. Dafür will die britische Regierung über 480 Millionen Franken ausgeben.
5: Heute quasi der letzte Hitzetag mit um die 32 Grad herum und ganz ein Haufen Sonne dazu. Einmal für die nächsten Tage. Ab morgen kehrt es nämlich unbeständiger und ein paar Gewitter und Regengüsse sind lokal auch möglich. Es ist auch ein bisschen kühler, die Temperaturen bewegen sich nämlich um die 25 Grad herum.
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4: Früh im Studio die Laura Kühne. In Schweizer Städten gibt es teilweise mehr Kita-Plätze als nachgefragt werden. Dieses Überangebot führt laut dem Verband Kinderbetreuung Schweiz bereits zu Schließungen. Für manche Familien sei die Betreuung zu teuer. Dazu kommen sinkende Geburtenzahlen, Fachkräftemangel und steigende Kosten für die Kitas. Gleichzeitig gibt es auf dem Land weiterhin vergleichsweise wenige Betreuungsangebote. Der Bundesrat will die Individualbesteuerung im Jahr 2032 einführen. Das hat er heute entschieden. Die Regierung hat sich damit für den spätmöglichsten Termin entschieden. Damit will sie den Kantonen die nötige Zeit für die Umstellung geben. Das Stimmvolk hat der Individualbesteuerung im Frühling zugestimmt. Damit muss künftig jede Person eine eigene Steuererklärung ausfüllen, unabhängig vom Zivilstand. Die Schweizerische Flüchtlingshilfe kritisiert das Urteil zur Wegweisung eines jungen Afghanen in sein Heimatland. Sie hält es für unzumutbar, dass Personen nach Afghanistan weggewiesen werden. Zuvor hatte das Bundesverwaltungsgericht in einem Referenzurteil entschieden, dass junge Afghanen wieder abgeschoben werden dürfen. Dies allerdings nur, wenn ihnen etwa keine besondere Gefährdung durch die Taliban-Regierung in Afghanistan drohe. Der neue britische Premierminister Andy Burnham will bis Weihnachten die Straßenobdachlosigkeit in England beenden. Niemand sollte gezwungen sein, in einem Hauseingang oder vor einem Bahnhof zu übernachten, sagte Burnham. Dafür will die britische Regierung über 480 Millionen Franken ausgeben.
5: Heute quasi der letzte Hitzetag mit um die 32 Grad herum und ganz einen Haufen Sonne dazu. Einmal für die nächsten Tage. Ab morgen kehrt es nämlich, es ist unbeständiger und ein paar Gewitter und Regengüsse sind lokal auch möglich. Es ist auch ein bisschen kühler, die Temperaturen bewegen sich nämlich um die 25 Grad herum.
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2: Früh im Studio die Laura Kühne. Den Überschuss des Bundes in die Armee zu investieren sei eine gute Idee. Das sagt der Luzerner FDP-Nationalrat Peter Schilliger. Heute ist bekannt geworden, dass der Bund alleine über die Gewinnsteuer fast 1,5 Milliarden Franken mehr einnehmen wird. Verteidigungsminister Pfister beantragt rund 1 Milliarde Franken für die Luftabwehr, was bei ihm gut ankomme, sagt Schilliger.
3: Ich finde den Ansatz, dass man mit dem Überschuss Investitionen in die Armee vorzieht, absolut richtig. Das unterstütze ich. Was ich nicht unterstütze, ist, dass man zusätzlich Mehrwertsteuer will, für die Militärausgaben zu decken.
2: Damit meint Schilliger die Pläne des Bundesrats, die Mehrwertsteuer während eines Jahres um 0,5% anzuheben. Die anhaltende Trockenheit hat die Schweizer Alpwirtschaft in eine kritische Lage gebracht. Wegen des Futter- und Trinkwassermangels mussten bereits einige Betriebe ihre Tiere früher von den Alpen holen. Besonders stark betroffen sind der Jurabogen, die Westschweiz und Teile der Ostschweiz. Die Lage sei aber flächendeckend kritisch, wie der Schweizerische Alpwirtschaftliche Verband mitteilte. Das KI-Unternehmen OpenAI weitet das Werbegeschäft mit seinem Chatbot ChatGPT auf Europa aus. Die Werbung wird am kommenden Montag in 31 europäischen Märkten aktiviert, auch in der Schweiz. Um das Vertrauen der Nutzerschaft nicht zu gefährden, will OpenAI unter anderem die Werbeinhalte optisch von den Chat-Inhalten abheben, teilt das Unternehmen mit. Ohne Werbung geht es dann nur noch mit einem kostenpflichtigen Abo. An wenigen Orten kann es heute Abend noch ein Gewitter geben, sonst bleibt es dann aber trocken und schön heiss. Ab morgen kehrt es dann, es ist unbeständiger und ein paar Gewitter und Regengüsse sind lokal auch möglich. Es ist auch ein bisschen kühler, die Temperaturen bewegen sich nämlich um die 25 Grad herum.
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7: Früh im Studio die Laura Kühne. Den Überschuss des Bundes in die Armee zu investieren, sei hochproblematisch. Das sagt die Tessiner Grüne Nationalrätin Greta Gysin. Heute ist bekannt geworden, dass der Bund alleine über die Gewinnsteuer fast 1,5 Milliarden Franken mehr einnehmen wird als budgetiert. Verteidigungsminister Pfister beantragt fast 1 Milliarde Franken für die Luftabwehr, was bei Gysin nicht gut ankommt.
8: Man hat in diesen Bereichen so einen Einsatz, wo in den letzten Jahren sehr fest gespart worden ist, in der Bildung, in der internationale Zusammenarbeit, in der Klimapolitik. Stattdessen findet man einfach zusätzlich fast 1 Milliarde für die Armee. Das ist hochproblematisch.
7: Weiter fordert Gysin, dass der Bund künftig weniger pessimistisch budgetiert. Die anhaltende Trockenheit hat die Schweizer Alpwirtschaft in eine kritische Lage gebracht. Wegen des Futter- und Trinkwassermangels mussten bereits einige Betriebe ihre Tiere früher von den Alpen holen. Besonders stark betroffen sind der Jurabogen, die Westschweiz und Teile der Ostschweiz. Die Lage sei aber flächendeckend kritisch, wie der Schweizerische Alpwirtschaftliche Verband mitteilte. Das KI-Unternehmen OpenAI weitet das Werbegeschäft mit seinem Chatbot ChatGPT auf Europa aus. Die Werbung wird am kommenden Montag in 31 europäischen Märkten aktiviert, auch in der Schweiz. Um das Vertrauen der Nutzerschaft nicht zu gefährden, will OpenAI unter anderem die Werbeinhalte optisch von den Chat-Inhalten abheben, teilt das Unternehmen mit. Ohne Werbung geht es dann nur noch mit einem kostenpflichtigen Abo. An wenigen Orten kann es heute Abend noch ein Gewitter geben, sonst bleibt es dann aber trocken und schön heiss. Ab morgen kehrt es dann, es ist unbeständiger und ein paar Gewitter und Regengüsse sind lokal auch möglich. Es ist auch ein bisschen kühler, die Temperaturen bewegen sich nämlich um die 25 Grad herum.
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5: Ich bin Laura Kühne, guten Abend. Der Schutzstatus S für Ukrainerinnen und Ukrainer bleibt in der Schweiz mindestens bis zum März 2028 bestehen. Neu erhalten ihn laut dem Bundesrat jedoch nur noch Personen, die ihre militärischen Pflichten in der Ukraine einhalten. Die Einschränkung betrifft also insbesondere Personen im wehrpflichtigen Alter, Reservisten und freiwillige Eingetretene. Für Personen, die bereits den Schutzstatus S haben, ändert sich nichts. Im Wallis sind zwei Bergsteiger gefunden worden, die seit 34 Jahren vermisst wurden. Ein Wanderer entdeckte auf dem Driftgletscher bei Saasgrund menschliche Überreste. DNA-Analysen zeigten nun, es handelt sich um zwei Belgier, die 1992 verschwunden waren. Laut der Walliser Kantonspolizei werden durch schmelzende Gletscher immer wieder jahrzehntealte Vermisstenfälle geklärt. Ein Großbrand in Spanien ist vermutlich absichtlich gelegt worden. Davon geht die Regierung der Region Extremadura aus. Dort wurden bereits 10 Ortschaften mit insgesamt rund 700 Einwohnerinnen und Einwohnern evakuiert. Mehr als 200 Einsatzkräfte und über 20 Löschflugzeuge und Helikopter kämpfen gegen die Flammen. Unterdessen entspannt sich die Lage bei anderen großen Waldbränden. Eine 27-jährige Frau hat die Stadt Wien verklagt, weil sie für eine öffentliche Toilette 50 Cent bezahlen musste. Da Männer für das Pissoir nicht zahlen müssten, verstoße diese Regelung gegen das Antidiskriminierungsgesetz der Stadt, begründet ihre Anwältin. Die Frau hatte ursprünglich mit einem Freund eine Toilettenanlage aufgesucht und sich gefragt, warum sie zahlen müsse, ihr Begleiter aber nicht. An wenigen Orten kann es heute Abend noch ein Gewitter geben, sonst bleibt es dann aber trocken und schön heiss. Ab morgen kehrt es dann, es ist unbeständiger und ein paar Gewitter und Regengüsse sind lokal auch möglich. Es ist auch ein bisschen kühler, die Temperaturen bewegen sich nämlich um die 25 Grad herum.
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4: Ich bin Laura Kühne, guten Abend. Der Tessiner Regierungsrat Claudio Zali musste nach verschiedenen Affären zurücktreten, unter anderem wegen Tonaufnahmen. Nun wurde die Frau, welche diese veröffentlicht hatte, tot im Luganersee bei Melide aufgefunden. Die Todesursache ist noch unklar, die Staatsanwaltschaft hat Ermittlungen aufgenommen. Auch ein mutmaßlicher Übergriff auf die Frau vor rund 10 Tagen wird geprüft. Einen Zusammenhang zwischen beiden Vorfällen gibt es bislang nicht. Die Ermittler würden dies aber auch nicht ausschließen. Der Schutzstatus S für Ukrainerinnen und Ukrainer bleibt in der Schweiz mindestens bis zum März 2028 bestehen. Neu erhalten ihn laut dem Bundesrat jedoch nur noch Personen, die ihre militärischen Pflichten in der Ukraine einhalten. Die Einschränkung betrifft also insbesondere Personen im wehrpflichtigen Alter, Reservisten und freiwillige Eingetretene. Für Personen, die bereits den Schutzstatus S haben, ändert sich nichts. Eine 27-jährige Frau hat die Stadt Wien verklagt, weil sie für eine öffentliche Toilette 50 Cent bezahlen musste. Da Männer für das Pissoir nicht zahlen müssten, verstoße diese Regelung gegen das Antidiskriminierungsgesetz der Stadt, begründet ihre Anwältin. Die Frau hatte ursprünglich mit einem Freund eine Toilettenanlage aufgesucht und sich gefragt, warum sie zahlen müsse, ihr Begleiter aber nicht. Ein Großbrand in Spanien ist vermutlich absichtlich gelegt worden. Davon geht die Regierung der Region Extremadura aus. Dort wurden bereits 10 Ortschaften mit insgesamt rund 700 Einwohnerinnen und Einwohnern evakuiert. Mehr als 200 Einsatzkräfte und über 20 Löschflugzeuge und Helikopter kämpfen gegen die Flammen. Unterdessen entspannt sich die Lage bei anderen großen Waldbränden. An wenigen Orten kann es heute Abend noch ein Gewitter geben, sonst bleibt es dann aber trocken und schön heiss. Ab morgen kehrt es dann, es ist unbeständiger und ein paar Gewitter und Regengüsse sind lokal auch möglich. Es ist auch ein bisschen kühler, die Temperaturen bewegen sich nämlich um die 25 Grad herum.
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6: Es ist der Mittwochabend hier bei Radiomelodie. Grüezi miteinander und herzlich willkommen zu 2 Stunden Schlager von der Woche, unsere Schlager-Hitparade, der Schlager Top 25. Bei diesen 25 Titeln sind 3 neu, 3 aufgestiegen, 3 gleich geblieben. Und 16 Titel sind damals ein bisschen zurückgerutscht.
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6: Und das machen wir mit der Claudia Jung. Sie ist um 12 Plätze dort abgefallen in der 4. Woche. Die Liebe meines Lebens. Gute Unterhaltung in den nächsten beiden Stunden wünscht Werner Brüss.
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0: Anna-Karina Wojcik und Unzensiert haben wir gerade vorhin gehört. 5 Wochen mit dabei, allerdings 2 Plätze verloren. Ebenfalls 2 Plätze verloren hat der Schweizer Sven Tangel mit dem Guru dell'Amore.
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Die Linda Hesse und ihre Kleinstadt Casanova 10 Wochen mit dabei ist für nächste Woche drum nicht mehr wieder wählbar. Und jetzt kommen wir zur ersten von 5 Neuvorschlägen.

0: Andreas Gabalier zusammen mit dem Pietro Basile. Una canzone per te, davor gehört die Alexandra Hofmann für immer ja. Unsere ersten beiden Neuvorschläge. Könnt ihr voten online auf www.radiomelodie.ch oder über unsere kostenlose Radiomelodie-App. Jetzt kommen wir zu einem Titel, dem zweiten, den man nicht mehr wieder wählen kann. Helene Fischer ist 10 Wochen mit dabei mit ihrem Song «Heute Nacht». Schon bald soll es etwas Neues geben. Sind wir doch gespannt.
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1: Und jetzt sind wir schon beim Nick P. angelangt. Neue Woche mit dabei sind Titel «Du und ich». Auch er hat verloren 6 Plätze.
0: Platz

0: Einer von den wenigen, die einen Platz oder mehr haben können gut machen. Semino Rossi plus eins in der dritten Woche für seinen aktuellen Song, der da heisst «Wahnsinn oder Liebe».
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0: Da haben wir einmal für einmal einen nicht deutsch gesprochenen oder gesungenen Titel. Das ist trotzdem ein Schweizer. Das ist der Pascal Silva. Das ist «Hallo».

0: Sechs Wochen mit dabei, allerdings zwei Plätze verloren hat Eva Luginger und heimliche Tränen.
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0: Radio Melodie. Zu wenig Voting stimmen damals für die Linda Fee.

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1: Und jetzt sind wir zurück in unserer Wertung, sind beim Robin Mark angekommen. 4 Wochen ist er mit dabei mit seinem Titel. Treue hat allerdings auch verloren. Er damals 5 Plätze.
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0: Grüezi, Rentner. Wenn der Wahnsinn will, 10 Wochen ist er mit dabei, kann darum für nächste Woche nicht mehr wieder gewählt werden. Und 5 Plätze hat er gerade auch noch verloren. Und jetzt, vor den Nachrichten, gibt es noch 2 neue Zuzüge. Schlagerpiloten. Schuld war nur der Limoncello. Und jetzt geht zuerst die Alessa mit «Zwischen deinen Zeilen». Bis gleich.
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2: Guten Abend, ich bin der Jonathan Ernst. Ex-Raiffeisen-Chef Pierin Vinzenz hat am Zürcher Obergericht einen Freispruch gefordert. Bei den Schlussworten betonten Vinzenz und dessen Geschäftspartner Beat Stocker, dass sie die Raiffeisen und die Aduno nie schädigen wollten. Die Staatsanwaltschaft fordert Freiheitsstrafen von je 6 Jahren. Der Prozess dauerte 8 Tage. Bis ein Urteil gefällt ist, dürfte es mehrere Wochen dauern. Die Schweiz übernimmt ein weiteres Sanktionspaket der EU gegen Russland. Das hat der Bundesrat heute beschlossen. Neu gelten unter anderem strengere Verbote rund um den Handel mit Flüssigerdgas. Erstmals aktiviert die Schweiz zudem ein Instrument gegen die Umgehung von Sanktionen über Drittstaaten. Dadurch werden bestimmte Exporte nach Kirgisistan verboten. Es ist das 20. Sanktionspaket seit Beginn des Angriffskriegs Russlands gegen die Ukraine. Der Tessiner Regierungsrat Claudio Zali musste nach verschiedenen Affären zurücktreten, unter anderem wegen einer geleakten Tonaufnahme. Nun wurde die Frau, welche diese veröffentlicht hatte, tot im Luganersee bei Melide aufgefunden, wie RSI berichtet. Die Todesursache sei noch unklar, die Staatsanwaltschaft hat Ermittlungen aufgenommen. Auch ein mutmaßlicher Übergriff auf die Frau vor rund 10 Tagen werde geprüft. Einen Zusammenhang zwischen beiden Vorfällen gebe es bislang nicht, die Ermittler würden dies aber auch nicht ausschließen. Ein Großbrand ist in Spanien vermutlich absichtlich gelegt worden. Davon geht die Regierung der Region Extremadura aus. Dort wurden bereits 10 Ortschaften mit insgesamt rund 700 Einwohnerinnen und Einwohnern evakuiert. Mehr als 200 Einsatzkräfte und über 20 Löschflugzeuge und Helikopter kämpfen gegen die Flammen. Unterdessen entspannt sich die Lage bei anderen grossen Waldbränden in Spanien. Es kühlt ab, morgen gibt es noch maximal 26 Grad, übermorgen dann noch 23. Dazu regnet es ab morgen Nachmittag und den ganzen Freitag und es könnte auch immer mal wieder ein Gewitter geben. Auch am Wochenende könnte es ein paar Tropfen geben, insgesamt bleibt es aber dann trockener.
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3: Willkommen zurück in der zweiten Stunde Schlager von der Woche, unserer Schlager-Top 25, der Schlager-Hitparade Tobi Radio Melodie. Und jetzt zählen wir auf von Platz 13 bis zum 1.
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3: Und in die zweite Stunde startet man holländisch mit Gabriella Massa und Zerfledert. In der zweiten Woche mit dabei plus 4 Plätze. Gute Unterhaltung auch in dieser Stunde wünscht Werner Plus.
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0: Fantasy sehr erfolgreich unterwegs. In der siebten Woche bei uns mit einem Titel, der allerdings durch abgestiegen ist um 3 Plätze. Jeden Tag mit dir haben wir gerade vorhin gehört. Jetzt geht es weiter mit dem Vincent Gross. 7 Wochen ist er mit dabei, zusammen mit den Esteriore Brothers und Amore mit Mio. Es gibt übrigens schon ganz Neues vom Vincent Gross, das ab und zu bei uns bei Radio Melodie. Jetzt gibt es Amore mit Mio.
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0: der, der am meisten Plätze können gut machen konnte. 9 Plätze in der zweiten Woche. Darauf gegangen ist es für den Markus von der Radis und seinem aktuellen Song «Ein Lied für den Frieden».
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0: Und jetzt habe ich euch noch die Neuvorschläge.

0: Amigos mit Cleopatra und davor gehört Bier Sophie, ein Kuss ohne Liebe, unsere Neuvorschläge 4 und 5. Alle Neuvorschläge und alle Titel könnt ihr ab sofort voten. www.radiomelodie.ch
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0: Und wir sind ja schon mitten in der Top 10. Innen kommen zu der Daniela Alfinito. 3 Wochen ist sie bereits mit dabei, hat einen Platz verloren mit Das kannst du echt vergessen. Und wer Daniela wieder mal live erleben wird, am 31. Oktober ist sie im Mythenforum in der Schweiz an der wunderbaren Schlagernacht Schweiz mit dem Oliver Heid, Diana und Xenet vertreten. Und jetzt Daniela Alfinito.
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Die Rodensteiner haben in der sechsten Woche mit Ciao Ciao Amore zwei Plätze verloren. Jetzt schauen wir auf die Schlagerwelt von morgen. Da haben wir unter anderem einen ganz neuen Titel von der Michaela Birka.

Morgen gibt es auch einen ganz neuen Titel vom Adriano Caia. Der ist ja schon zweimal als Kind auftreten beim Giovanni Zarella und seiner Show.

0: Grosse Medienwirksamkeit hat den nächsten Titel bekommen, indem das der Alexander Rier seinen Vater überrascht hat. Auf dem Weg vom Südtirol nach Rust hat er bei uns in der Schweiz Halt gemacht und darum ist er morgen Studiogast.
1: Und

0: Das und viel mehr morgen in der Schlagerwelt. Und jetzt sind wir bei den Nokis. Sie sind in der fünften Woche gleich geblieben mit ihrem Titel 1.
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0: 8 Wochen mit dabei. Minus 1 für den Ramon Roselli und küss mich ebenfalls. Minus 1 für die Monique, wo Italien um alles liebt und darum Dolce Vita per sempre.
1: Mir gefällt einfach die Mentalität, mir gefällt das Land, mir gefällt die verschiedenen Regionen. Das Essen sowieso ist klar und vor allem einfach die Offenheit, die Gastfreundlichkeit, die der Italiener hat. Die Sprache ist für mich sowieso einfach ein bisschen Dolce Vita. Die Sprache ist für mich fast wie Musik. Und darum, also es ist jetzt nicht, weil es eh schon gerade ein Hype ist, musikalisch im Schlager, sondern es ist wirklich, dass ich jetzt ein bisschen den italienischen Stil einschlagen will, weil ich einfach das Land gerne habe und die Leute gerne habe und das ein bisschen auf.
2: Platz 5.

0: zurück.
1: Neue Woche mit dabei, Leonard. Ein letzter Blick zurück. Minus zwei das Mal.
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1: Da hätten wir mal Alexandra Hoffmann und für immer ja.

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1: Zurück zu unserer Wertung. Wir sind bei der Frau Signardi, die drei Wochen mit dabei ist. Nur für ein

0: 100%ig. Der Dr. Maybach, der höchste Neueinsteiger. Und das gerade auf dem Silberpodest. Oliver, wie ist es eigentlich, dass 100%ig jetzt ein Video hat, das mit Formel 1 zu tun hat?
1: Ich war gerade auf Mallorca. Da hat mich Markus Hölzel, der Komponist, kontaktiert mit dem tollen Arrangement für diesen Song. Und sofort war mir im Kopf, da muss was mit Formel 1 gemacht werden. Und so haben wir dann tatsächlich mit echten Formel 1-Wagen, mit echten Formel 1-Utensilien ein ganz tolles Video gemacht. Schaut es euch an auf YouTube, 100%ig.
0: Aber anschauen natürlich erst nach dieser Sendung. Denn jetzt kommen wir zu alten, neuen Nummer 1. Wie gesagt, da hat sich nicht viel zu tun. Der Claudio D'Alfara ist immer noch mit Highway-Tränen zu oberst oben. Herzliche Gratulation. Und wir hören uns wieder morgen in der Schlagerwelt. Bis dann, seid Plus. Tschüss.
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1: Guten Abend, diese Themen haben heute Schlagzeilen gemacht. Den Überschuss des Bundes in die Armee zu investieren, das sei eine gute Idee, das sagt der Luzerner FDP-Nationalrat Peter Schilliger. Heute ist bekannt geworden, dass der Bund alleine über die Gewinnsteuer fast 1,5 Milliarden Franken mehr einnehmen wird. Verteidigungsminister Pfister beantragt rund 1 Milliarde Franken für die Luftabwehr, was bei ihm gut ankomme, sagt Schilliger.
2: Ich finde den Ansatz, dass man mit dem Überschuss Investitionen in die Armee vorzieht, absolut richtig. Das unterstütze ich. Was ich nicht unterstütze, ist, dass man zusätzlich Mehrwertsteuer will, für die Militärausgaben zu decken.
1: Damit meint Schilliger, die Pläne des Bundesrats, die Mehrwertsteuer während eines Jahres um 0,5% anzuheben.
3: Dass Ende September beide Volksinitiativen abgelehnt werden dürfen, sei keine Überraschung. Das sagt Politologe Sean Müller. Die neueste Umfrage, die heute von Tamedia veröffentlicht wurde, zeigt, dass rund 2/3 der Stimmbürgerinnen und Stimmbürger sowohl die Ernährungsinitiative als auch die Neutralitätsinitiative ablehnen. Auch die große Sichtbarkeit der Neutralitätsinitiative dürfe für ein Jahr nicht ausreichen, sagt Müller.
4: Die Ablehnung ist doch sehr klar. Wir denken eigentlich, dass sie auf einem höheren Niveau anfängt, weil ja, Neutralität ist ja schon etwas Urschweizerisches und das verstärken, wer kann schon dagegen sein, aber anscheinend sind ganz viele dagegen.
3: Nur die SVP-Basis stimmt der Neutralitätsinitiative zu.
5: Gelder für die Terrorismusfinanzierung werden immer häufiger als humanitäre Spende getarnt, auch in der Schweiz. Dies berichtet SRF mit Verweis auf einen internationalen Fall, bei welchem auch die US-Bundespolizei FBI ermittelt. In den Fall verstrickt soll auch ein 19-jähriger Aargauer sein, weil er mehrere hundert Franken überwiesen hat. Dieser versteht die Geldüberweisung als humanitäre Spende, die Bundesanwaltschaft jedoch als finanzielle Unterstützung einer Terrororganisation.
3: Der Tessiner Regierungsrat Claudio Zali musste nach verschiedenen Affären zurücktreten, unter anderem wegen Tonaufnahmen. Nun wurde die Frau, welche diese veröffentlicht hatte, tot im Luganersee bei Melide aufgefunden. Die Todesursache ist noch unklar, die Staatsanwaltschaft hat Ermittlungen aufgenommen. Auch ein mutmaßlicher Übergriff auf die Frau vor rund 10 Tagen wird geprüft. Einen Zusammenhang zwischen beiden Vorfällen gibt es bislang nicht, die Ermittler würden dies aber auch nicht ausschließen.
6: Der neue britische Premierminister Andy Burnham will bis Weihnachten die Straßenobdachlosigkeit in England beenden. Mit umgerechnet rund 480 Millionen Franken sollen etwa neue Unterkünfte oder Unterstützungsangebote geschaffen werden. Niemand sollte gezwungen sein, in einem Hauseingang oder vor einem Bahnhof zu übernachten, sagte Burnham. Wie die Nachrichtenagentur PA berichtet, waren vor einem Jahr rund 4.800 Menschen pro Nacht betroffen. Rund die Hälfte schlief in der Hauptstadt London auf der Straße.
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2: Guten Abend, diese Themen haben heute Schlagzeilen gemacht. Den Überschuss des Bundes in die Armee zu investieren sei hochproblematisch, das sagt die Tessiner Grünen-Nationalrätin Greta Gysin. Heute ist bekannt geworden, dass der Bund alleine über die Gewinnsteuer fast 1,5 Milliarden Franken mehr einnehmen wird als budgetiert. Verteidigungsminister Martin Pfister beantragt fast 1 Milliarde Franken für die Luftabwehr, was bei Gysin nicht gut ankommt.
3: Man hat in diesen Bereichen einsetzen können, wo in den letzten Jahren sehr fest gespart worden ist. In der Bildung, in der internationalen Zusammenarbeit, in der Klimapolitik. Stattdessen findet man einfach zusätzlich fast 1 Milliarde für die Armee. Das ist hochproblematisch.
2: Weiter fordert Gysin, dass der Bund künftig weniger pessimistisch budgetiert.
4: Dass Ende September beide Volksinitiativen abgelehnt werden dürfen, sei keine Überraschung. Das sagt Politologe Sean Müller. Die neueste Umfrage, die heute von Tamedia veröffentlicht wurde, zeigt, dass rund 2/3 der Stimmbürgerinnen und Stimmbürger sowohl die Neutralitätsinitiative als auch die Ernährungsinitiative ablehnen. Bei der Ernährungsinitiative überrasche ihn die Zustimmung von fast 1/3 der Stimmbürgerinnen, sagt Müller.
5: Im Parlament hat ja niemand die Initiative unterstützt, was sehr selten ist. Es hat immer ein paar versprengte oder sogar einzelne Fraktionen, die Initiative unterstützt. Und trotzdem haben wir 31%, was nicht so weit weg ist von den 36% bei Neutralitätsinitiative.
4: Abgestimmt wird am 27. September.
2: Der Tessiner Regierungsrat Claudio Zali musste nach verschiedenen Affären zurücktreten, unter anderem wegen einer geleakten Tonaufnahme. Nun wurde die Frau, welche diese veröffentlicht hatte, tot im Luganersee bei Melide aufgefunden, wie RSI berichtet. Die Todesursache sei noch unklar, die Staatsanwaltschaft hat Ermittlungen aufgenommen. Auch ein mutmaßlicher Übergriff auf die Frau vor rund 10 Tagen werde geprüft. Einen Zusammenhang zwischen beiden Vorfällen gebe es bislang nicht, die Ermittler würden dies aber auch nicht ausschließen.
6: Junge Asylbewerber aus Afghanistan können weggewiesen werden. Das hat das Bundesverwaltungsgericht entschieden. Allerdings nur dann, wenn etwa jungen Afghanen keine besondere Gefährdung durch die Taliban-Regierung in Afghanistan drohe, schreibt das Gericht. Nach Ansicht des Gerichts hat sich die Sicherheitslage in Afghanistan seit der Machtübernahme der Taliban verbessert. Im Referenzurteil geht es um einen jungen Afghanen, der Ende des letzten Jahres ein Asylgesuch gestellt hatte.
2: Ein Großbrand ist in Spanien vermutlich absichtlich gelegt worden. Davon geht die Regierung der Region Extremadura aus. Dort wurden bereits 10 Ortschaften mit insgesamt rund 700 Einwohnerinnen und Einwohnern evakuiert. Mehr als 200 Einsatzkräfte und über 20 Löschflugzeuge und Helikopter kämpfen gegen die Flammen. Unterdessen entspannt sich die Lage bei anderen großen Waldbränden in Spanien.
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1: Guten Abend, diese Themen haben heute Schlagzeilen gemacht.
2: Den Überschuss des Bundes in die Armee zu investieren sei eine gute Idee. Das sagt der Luzerner FDP-Nationalrat Peter Schilliger. Heute ist bekannt geworden, dass der Bund alleine über die Gewinnsteuer fast 1,5 Milliarden Franken mehr einnehmen wird. Verteidigungsminister Pfister beantragt rund 1 Milliarde Franken für die Luftabwehr. Was bei ihm gut ankomme, sagt Schilliger.
3: Ich finde den Ansatz, dass man mit dem Überschuss Investitionen in die Armee vorziehen, absolut richtig. Das unterstütze ich. Was ich nicht unterstütze, ist, dass man zusätzlich Mehrwertsteuer will, für die Militärausgaben zu decken.
2: Damit meint Schilliger die Pläne des Bundesrats, die Mehrwertsteuer während eines Jahres um 0,5% anzuheben.
4: Dass Ende September beide Volksinitiativen abgelehnt werden dürften, sei keine Überraschung. Das sagt Politologe Sean Müller. Die neueste Umfrage, die heute von Tamedia veröffentlicht wurde, zeigt, dass rund 2/3 der Stimmbürgerinnen und Stimmbürger sowohl die Ernährungsinitiative als auch die Neutralitätsinitiative ablehnen. Auch die große Sichtbarkeit der Neutralitätsinitiative dürfte für ein Jahr nicht ausreichen, sagt Müller.
5: Die Ablehnung ist doch sehr klar. Man hätte eigentlich denken, dass sie auf einem höheren Niveau anfängt, weil ja, Neutralität ist ja schon etwas Urschweizerisches und das verstärken, wer kann schon dagegen sein, aber anscheinend sind ganz viele dagegen.
4: Nur die SVP-Basis stimmt der Neutralitätsinitiative zu.
2: Der Tessiner Regierungsrat Claudio Zali musste nach verschiedenen Affären zurücktreten, unter anderem wegen Tonaufnahmen. Nun wurde die Frau, welche diese veröffentlicht hatte, tot im Luganersee bei Melide aufgefunden. Die Todesursache ist noch unklar, die Staatsanwaltschaft hat Ermittlungen aufgenommen. Auch ein mutmaßlicher Übergriff auf die Frau vor rund 10 Tagen wird geprüft. Einen Zusammenhang zwischen beiden Vorfällen gibt es bislang nicht, die Ermittler würden dies aber auch nicht ausschließen.
6: Gelder für die Terrorismusfinanzierung werden immer häufiger als humanitäre Spende getarnt, auch in der Schweiz. Dies berichtet SRF mit Verweis auf einen internationalen Fall, bei welchem auch die US-Bundespolizei FBI ermittelt. In den Fall verstrickt soll auch ein 19-jähriger Aargauer sein, weil er mehrere hundert Franken überwiesen hat. Dieser versteht die Geldüberweisung als humanitäre Spende, die Bundesanwaltschaft jedoch als finanzielle Unterstützung einer Terrororganisation.
4: Der neue britische Premierminister Andy Burnham will bis Weihnachten die Straßenobdachlosigkeit in England beenden. Mit umgerechnet rund 480 Millionen Franken sollen etwa neue Unterkünfte oder Unterstützungsangebote geschaffen werden. Niemand sollte gezwungen sein, in einem Hauseingang oder vor einem Bahnhof zu übernachten, sagte Burnham. Wie die Nachrichtenagentur PA berichtet, waren vor einem Jahr rund 4.800 Menschen pro Nacht betroffen. Rund die Hälfte schlief in der Hauptstadt London auf der Straße.
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3: Guten Abend, diese Themen haben heute Schlagzeilen gemacht.
4: Den Überschuss des Bundes in die Armee zu investieren, sei hochproblematisch. Das sagt die Tessiner Grünen Nationalrätin Greta Gysin. Heute ist bekannt geworden, dass der Bund alleine über die Gewinnsteuer fast 1,5 Milliarden Franken mehr einnehmen wird als budgetiert. Verteidigungsminister Pfister beantragt fast 1 Milliarde Franken für die Luftabwehr, was bei Gysin nicht gut ankommt.
5: Man hat in diesen Bereichen einen Einsatz, wo in den letzten Jahren sehr fest gespart worden ist, in der Bildung, in der internationale Zusammenarbeit, in der Klimapolitik. Stattdessen findet man einfach zusätzlich fast 1 Milliarde für die Armee. Das ist hochproblematisch.
4: Weiter fordert Gysin, dass der Bund künftig weniger pessimistisch budgetiert.
6: Dass Ende September beide Volksinitiativen abgelehnt werden dürften, sei keine Überraschung. Das sagt Politologe Sean Müller. Die neueste Umfrage, die heute von Tamedia veröffentlicht wurde, zeigt, dass rund 2/3 der Stimmbürgerinnen und Stimmbürger sowohl die Neutralitätsinitiative als auch die Ernährungsinitiative ablehnen. Bei der Ernährungsinitiative überrasche ihn die Zustimmung von fast 1/3 der Stimmbürgerinnen, sagt Müller.
7: Im Parlament hat ja niemand die Initiative unterstützt, was sehr selten ist. Es hat immer ein paar versprengte oder sogar einzelne Fraktionen, die Initiative unterstützt. Und trotzdem haben wir 31%, was nicht so weit weg ist von den 36% bei Neutralitätsinitiative.
6: Abgestimmt wird am 27. September.
3: Der Tessiner Regierungsrat Claudio Zali musste nach verschiedenen Affären zurücktreten, unter anderem wegen einer geleakten Tonaufnahme. Nun wurde die Frau, welche diese veröffentlicht hatte, tot im Luganersee bei Melide aufgefunden, wie RSI berichtet. Die Todesursache sei noch unklar, die Staatsanwaltschaft hat Ermittlungen aufgenommen. Auch ein mutmaßlicher Übergriff auf die Frau vor rund 10 Tagen werde geprüft. Einen Zusammenhang zwischen beiden Vorfällen gebe es bislang nicht, die Ermittler würden dies aber auch nicht ausschließen.
6: Junge Asylbewerber aus Afghanistan können weggewiesen werden. Das hat das Bundesverwaltungsgericht entschieden. Allerdings nur dann, wenn etwa jungen Afghanen keine besondere Gefährdung durch die Taliban-Regierung in Afghanistan drohe, schreibt das Gericht. Nach Ansicht des Gerichts hat sich die Sicherheitslage in Afghanistan seit der Machtübernahme der Taliban verbessert. Im Referenzurteil geht es um einen jungen Afghanen, der Ende des letzten Jahres ein Asylgesuch gestellt hatte.
3: Ein Großbrand ist in Spanien vermutlich absichtlich gelegt worden. Davon geht die Regierung der Region Extremadura aus. Dort wurden bereits 10 Ortschaften mit insgesamt rund 700 Einwohnerinnen und Einwohnern evakuiert. Mehr als 200 Einsatzkräfte und über 20 Löschflugzeuge und Helikopter kämpfen gegen die Flammen. Unterdessen entspannt sich die Lage bei anderen großen Waldbränden in Spanien.
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